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0: An heute geht es nämlich gerade so warm wie gestern, aber es bleibt draußen auf jeden Fall am Mitten, wird die Sonne sich immer nicht gehen, voll durchsetzen. 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
0: Am Juni ein relativ sonnigen Tag, 4 Uhr nice, auch wenn sonst immer nicht mit den Wolken wert aufwieseln, für und allem am Mittag kriegen wir wahrscheinlich relativ viel Sonne bei Temperaturen von bis zu 22 Grad, noch mehr soll es ganz ähnlich bleiben.
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1: Und bleibt doch heute dröschen, Sonnenwolken werden sich aufwieseln den ganzen Tag, über wir kriegen nämlich gerade so viel Sonne wie gestern, mehr immerhin Temperaturen werden bis zu 22 Grad erreichen, am Morgen bleibt es ganz ähnlich.
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1: Wir gehen bei Jasmin Butzen, wie gesagt, da ist auf der Straße im Moment.
2: Den Accident auf der N12 zwischen der Hierhag an dem Leierhof ist noch aktuell. Du hast immer noch eine Spur blockiert und ein paar bisschen Milieus für zu gehen. Da kommt man gerade nach einem Auto und Pan gemeldet auf der A13 Richtung Peiting, auf der Hecht von Kehl. Die steht aber auf der Pannenspur. Auf der A13 Richtung Peiting nach einem Kehr Hummer schaut die Tisch der Abfahrt und Aufwacht zu wissen. Du hast hier die Spur gesperrt. Wir bleiben immer noch auf der A13 am Tunnel Markusberg des Kehr. Du lief Verkehr nach bidirektional und wieder ist es auf 7 Kilometer an der Stunde limitiert. Also es kommt im Moment noch keine andere größere Störung angemeldet.
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10: Und geht heute nicht gerade so warm wie gestern, und aber bleibt es drüschen, die Sonne, die wechselt sich mit den Wolken auf, fährt sich für in allem am Mitten, aber immer nicht weisen, kommen Temperaturen, die können dann bis auf 22 Grad klammen, und noch mehr bleibt es ganz ähnlich wie heute.
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2: Im Moment kommt man Accident auf der A4 Richtung Hollerisch gemeldet. Und dann ab der Hälfte von so einem schönen Asch, du ein Auto und ein Kamion aus dem Park gekriegt. Du sind abgewacht, wenn ich von der A13 kenne, an die Rettspur blockiert. Und du hast noch schon einen kleinen Stau gebildet. Und ab der N12 trifft der Hierhack, an dem Leerhof aus dem Accident auch noch immer aktuell, bleibt eine Spur weiter hier blockiert. Ab der A13 Richtung Peiting bleibt trifft der Abfahrt an der Abfahrt zu ist, im Wissen schon die Rettspur gespart. Und noch im Tunnel macht bis auf der A13 bleibt die Situation unverändert. Der Verkehr läuft bidirektional auf enger Spur Richtung und fährt auf 70 km an der Stunde limitiert.
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4: Und wieder Karten noch um 3 Minuten auf Ning. 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Auch für Mur an der Freitag, just nicht mehr vereinzelt, kann nicht mal rennen. 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Der Weekend bleibt leicht wieselhaft mit ein paar Schauern bei 20 bis 23 Grad.
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1: Ein Accidentum auf der Asche Autobahn feier Richtung Hollerisch auf der Hecht Jonction Esch. 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Weiteren Accidentum auf der National 2-Lift ist der Hierheck an dem Leerhaf, eine Spur blockiert. 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
1: 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Zinken dröschen an den Wirsel von Sonne auf Wolken erwartet es heute an bis zu 22 Grad. Auch für morgen Freitag, just nicht mehr vereinzelt, kann mal rennen bei 18 bis 22 Grad die nächste. Der Weekend bleibt wirselhaft mit ein paar Schauern bei 20 bis 23 Grad.
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1: Ein Accident hat zu Bitburg gemeldet, kurz auf der Kreuzung von der National 13 an dem CR 163. Ein Accident geht dann noch auf der Escher Autobahn an Feier, Richtung Hollerisch auf der Hecht Junction Esch. Dort fährt, wenn ihr von der A13 könnt, an die Rittspur sie blockiert. Dann haben wir ein CGDs Ersatz auf der National 32 zwischen dem Rompuhr bei der Kronospann an Deferding. Er ist eine Spur blockiert. Ein Stück Metall leidet auf der National 12 zu Wünscher auf der Hecht vom Antonius Haff. Schon hier auf der A13 Richtung Peiting zwischen der Ufer und Abfahrt Suessem. Die Riedspur ist heute gesperrt. Arbeit beginnt auf der A13 am Tunnel Markusbirsch. Er lebt den Trafik auf enger Spur an alle Richtungen. 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
1: Ein Accident zu Beteburg auf der Kreuzung von der National 13 an dem CR 163. 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
1: Accidentummer gemeldet kruttecht Fichten an Usselding, eng Spur ass blockéiert. 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
1: Und für die Karte nach um 12 Minuten ab Mittag, dröschen an der Wiesel von Sonne wollig in der Werdeishaut an bis zu 22 Grad. 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
1: Wetterkarten in 3 Minuten auf Halverang. 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An noch de Weekend, die bleibt wieselhaft an vereinzelt in ein paar Schauer möglich. 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
1: Ganz andere Temperaturen wie gestern Krämer Haut zu spüren. Beim derweil bedeckten Himmel erreicht ein Thermometer heute mit maximal 22 Grad. Ihr dürft nur, wenn ein gutes Stück mehr frisch geht. Und dann nächst werden neue Schüsse 10 bis 12 Grad. Mal dann ein ganz ähnliches Wetterbild bei 19 bis 21 Grad. So Meteolux.
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1: Dann haben wir noch wieder einen ziemlich wirslaffenden Tag. 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
1: Aufgepasst, du gehst als Lohn. Stau gemeldet, 3 Kilometer Stau auf der A4 Richtung Esch, wegen seinem Accident auf der Hecht von Leidling auf der Überholspur. Als der geschieht, 3 Kilometer Stau, also am Moment auf der A4 Richtung Esch auf der Hecht von Leidling. Dann um ein Kamionett und Panne am Moment auf der A3 Richtung Stadium Betweuer Kreuz auf der Pannenspur. Ein Auto und Panne auf der A4 Richtung Stadt 480 Esch Lalling Monkeler. An den Uhlenspur haben wir am Bereich vom Rampoint Diddling Biering abgepasst auf die Uhlenspur. Auch aufpassen, wenn es einen Baum an der Straße am Ausgang von Reichel Richtung Rippweiler Barriere durch eine Spur blockiert. 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
1: An der Nacht wieder um einen bei 22 Grad maximal, also taut ziemlich wieselhaft. 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
0: 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Also auf der A4 Richtung Esch, auf der Hecht von Leidling, nämlich ein Accident, auf der Überholspur, du mal im Moment 3 Kilometer Stau Richtung Esch. Dann nochmal Busumpanne noch immer zu Irstenach. An der Hauptstraße auf der Hecht von der Hausnummer 5. Dann nochmal ein Kamionettumpanne auf der A3 Richtung Stadt um Beteboyer Kreuz auf der Pannenspur. An den Autoumpanne auf der A4 Richtung Stadt. 400 Sorti Esch Lalling Monklau passt noch, wenn es den Bäm an der Straße auf der M12 am Ausgang von Reichel Richtung Rittweiler Barriere. 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
0: Und dann noch Meteo, ein ziemlich variablen Tag. Um Haut, für drinnen hat es ein bisschen geredet, doch der Rest von der Mitte sind bei 22 Grad maximal. Immer noch vereinzelt drehen, drüben sind möglich. Gleichzeitig kann aber auch, wie gerade am Moment, Sonne sich zum Moment herausweisen kommen. Den Abend soll es doch drüben bleiben. 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
0: Aufgepasst für den Passage vom Skoda Tour de Luxembourg als Zorti Reckenmiersch auf der A7 am Moment gesperrt. 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

0: Ey, sag, Manni, kannst du mal eine Rolle Klopapier holen?
1: Mit der Currysoße drauf.
0: Ey, Uwe, und das Zeitungspapier war knapp, zumal es nicht fürs Tabaktrocken oder zum Ausstoff von nassen Schuhwerks gebraucht wurde. Ja, sondern in kleine Rechtecke zerschnitten, auf angespitzte Haken gespießt.

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